Das ist aber auch ein Ding, das ist ein Bett. Das wollte ich hier.